0: Monsieur Chevalier Chagrin.
1: Chevalier Chagrin?
2: Der Gefängnisdirektor Frank.
1: Ah, gut, gut, gut. Prassi, prassi.
2: Herr Chevalier Chagrin, Herr Marquis Renard.
1: Also, Landsleute, Harraschat.
3: Der Mensch, der wird doch nicht Französisch mit mir reden.
4: Monsieur le Marquis.
3: Oui.
4: J'ai l'honneur, Monsieur le Marquis.
3: J'ai l'honneur, serviteur.
4: Vous êtes français aussi?
3: Aussi? Aussi?
5: Warum soupieren wir denn aber nicht? Ich habe schon schrecklichen Hunger.
2: Wir erwarten noch eine Dame.
3: Oh.
2: Eine Dame aus den höchsten Kreisen. Eine ungarische Gräfin, die aber gewisse Rücksichten zu nehmen hat.
3: Die Ernst ist wohl verheiratet.
2: Jawohl. Darum ist sie vorsichtig genug, solche Gesellschaften nur maskiert zu besuchen.
6: Doktor! Doktor!
2: Oh, gnädige Frau.
6: Is it true what you've put in your letter?
2: Oh, yes. Sehen Sie dort Ihren Herrn Gemahl, wie er seinen Arrest abbüßt.
6: Am Arm eine Dame. Abscheulich. Doch, was ist das?
5: Ah!
6: Das ist ja Adele. Den Quietscher kenne ich.
2: Er kommt.
3: Donnerwetter, die ungarische Gräfin. Das wäre was für mich.
5: Ah, welch allerliebste Damen, Uri.
3: Ja, sie ist niedlich. Wäre es nicht an der Zeit, ein wenig die Maske zu lupfen?
5: Heute nicht, aber morgen.
3: Morgen habe ich andere Sorgen.
5: Wenn ich nur die Uhr erwischen könnte, das wäre ein Corpus Delicti.
3: Die ist ja zu anbeißen.
4: Dieser Anstand

0: ich wäre doch sehr begierig, ihr ins Auge zu blicken.
1: Ja!
0: Dann soll sie sich doch demaskieren.
2: Halt, meine Herrschaften, das ist wieder die Abrede. In meinem Hause hat jede Dame das Recht zu verhüllen oder zu enthüllen. Was immer ihr belliebt.
0: Übrigens könnte ich 10-1 wetten, dass sie keine Ungarin ist.
2: Und sie ist doch Ungarin.
3: So, und wer verbürgt uns denn das Durchlauf?
4: Ja, ja.
5: Der Musik.
2: Vagemoi, der Musik.
5: Ja, Klänge meiner Heimat.

0: einen Spaß, Doktor.
1: Ja, erzähl dir mal die Geschichte von dem
2: Fledermaus.
1: Halt, die Geschichte von dem Fledermaus kann nur ich erzählen, denn das ist meine Komödie. Ich maskierte mich als Papillon und der Doktor verkleidete sich als Fledermaus. Ganz eingenäht in ein braunes Fell. Lange Krallen, breite Flügel und mit ungeheuren Ohren. Ich trank unserem Doktor unentwegt zu, sodass er gegen morgen kanonenvoll betrunken war. Dann legte ich ihn unter einen Baum und fuhr davon. Als er endlich erwachte, musste er bei hellem Tag als Fledermaus zum Gaudium aller Gassenjungen durch die Stadt marschieren, bis er endlich unter starker Begleitung seine Wohnung erreichte. Seitdem heißt er nur noch der Doktor Fledermaus.
0: Gut, ernsthaft nicht
1: Ich bin ja auf meiner Hut.
3: Na, vielleicht erfahren wir schon morgen, wer von uns den ersten Preis als Spaßmacher verdient.
4: Einen solchen Spaß kann nur ein Marquis erfinden.
3: Nun trinkt dem Marquis und dem Chevalier fleißig zu. Ich bitte euch.
5: Champagner, der König aller Weine, ein Hoch der sprühenden Majestät und ihren Untertanen.

merci, merci, merci. Auf ihr spezielles Armarkie. Merci, merci, merci. Auf ihr wohl, Chevalier und Marquis. Merci, merci.

0: Ein fideles Gefängnis.
1: Ui, Sir.
0: Der Schliwowitz rührt sich.
2: Deutschen war's, der Vater bist, spiele mein Verlangen.
0: Ruhe! Ruhe! Wir müssen ruhig sein. Wenn ein Beamter in der Früh in sein Büro kommt, will er seine Ruhe haben. Die braucht er.
2: Nun sei bedankt, mein lieber Schwab.
0: Wir müssen ruhig sein. Erst ein Täubchen, dann ein Schwan. Das muss ein Vogelhändler sein. Schliwowitz, wo habe ich denn mein Fläschchen? Wo ist... Ah, hier ist es. Der Schliwowitz, ein Pflaumenschnaps. Lass es uns einen Obsttag einlegen. Aha, der hat schon wieder meine Fotografie vor sich. Ich muss es mir den Taumina-Prinzen von der Nähe anschauen im Nummer 12. Sonst fliegen Sie hinaus, samt Ihrer Donner und dem Mobile. Also, wo sind denn meine Schlüssel? Jetzt habe ich meine Schlüssel. Ja, für den Zellentrakt, die Schlüssel. Ja, hallo, Herr Gefangener, können Sie mir nicht von innen aufsperren? Ich kann meine Schlüssel nicht finden. Ah, nein, da habe ich sie. So, bleiben Sie ungestört sitzen. Ich bin gleich bei Ihnen. Ich komme schon zu Ihnen, Herr Gefangener, von Nummer 12.

0: Jobs. Verfluchtes Gefängnis.
1: Ein klarer Kopf ernährt den Mann.

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Diese Nacht. Aber jetzt muss ich erst meinen verdammten Mantel ausziehen. Lieber hätte ich die Olga ausgezogen. Hab ich einen Brand. Wasser.

komm her, ihr auch, ihr gefällt mir. Ha, Martin, reich mir die Hand, sei mein Freund.

Ruhig, Frank. Sag mal, Frank, was war denn los heute Nacht? Wir haben getanzt. Wir haben gesoffen. Pardon, getrunken. Und wir haben geliebt. Liebe Ida, du hast so einen süßen kleinen, du hast so einen süßen kleinen, du hast so einen süßen, süßen, süßen kleinen. Aber Olga, du auch, aber etwas größer. Warum bin

0: Der Herr, der Richter, der schläft so frisch. Herr Direktor.
1: Ja, was ist?
0: Herr Direktor. Was haben Sie denn, Herr Direktor?
2: Kopfweh.
0: Das ist kein Wunder, so ein Kopf muss einem ja wehtun.
1: Ja, was ist denn?
0: Es sind zwei Damen unten. Es können aber auch eine sein. Die wollen den Chevalier Chagrin sprechen.
2: Chevalier Chagrin?
0: Chagrin.
3: Ah, da ist er ja.
4: Dr. Falke hat uns die Wohnung ganz richtig beschrieben.
0: Wohnung, eine sonderbare Wohnung ist es.
2: Lass uns allein.
0: Ja, ja. Ein fideles Gefängnis. Ungeheuer fideles. Zum Drangjochen.
3: Wir haben Ihnen eine Bitte vorzutragen.
4: Da der Herr Chevalier sich heute ganz besonders für meine Schwester zu interessieren schien,
3: da hielt ich es für meine Pflicht, Ihnen ein Geständnis zu machen.
2: Oh, ihr werdet ganz Angst.
3: Ich bin nicht das, was ich scheine.
4: Meine Schwester ist keine Künstlerin.
2: Was nicht ist, kann noch werden.
3: Ja. Ja, deswegen kommen wir zu Ihnen.
2: Zu mir? Wieso?
4: Mich hat auch so ein vornehmer Herr ausbilden lassen.
2: Ja, haben Sie denn auch Talent?
3: Ob ich Talent habe? Sonderbare Frage.

0: Der Dialekt ist wieder eine. Draußen ein gewisser Marqueur Renoir.
1: Marquis, Renoir.
0: Ja. Soll ich ihn öffnen?
1: Ja. Nein. Warte noch. Ja. Wir führen die Dame in ein anderes Zimmer.
0: Werden Sie auch eingesperrt?
1: Nein. Das heißt ja.
0: Ja.
1: Meinetwegen, mach mit Ihnen, was du willst.
0: Mit alle zwei, das wird nicht leicht sein. Ein fideles Gefängnis.
2: Kommen Sie mal.
1: Es möglich, teurer Chevalier, dich finde ich hier?
3: Ich bin nicht der Chevalier Flagrant, sondern heiße Frank und bin Direktor dieses Gefängnisses.
1: Ein guter Spaß. Ich bin ebenso wenig ein Marquis Renard, wie du der Chevalier Chagrin bist. Ich heiße Eisenstein und komme meine achttägige Reststrafe abzusitzen.
3: Der Witz ist nicht schlecht ausgedacht.
1: Was heißt das?
3: Nun denn, ich habe Eisenstein gestern Abend persönlich arretiert.
1: Wo und wann?
3: Gestern abends 10 Uhr in seiner Wohnung.
1: Ja, war er denn überhaupt zu Hause?
3: Natürlich. Er saß ganz gemütlich im Schlafrock mit seiner Frau beim Souper.
1: Im Schlafrock? Mit seiner Frau? Und wo ist dieser Herr von Eisenstein jetzt?
3: Er sitzt auf Nummer 12.
1: Ich muss ihn sogleich sehen!
0: Direktor, es ist wieder eine draußen.
3: Was für eine?
0: Eine Dame, sagt sie.
3: Ja, wie schaut sie denn aus?
0: Das hat sie mir nicht gesagt.
3: Wie heißt sie denn?
0: Das hat mir keine blaue Eiche. Nein, gelbe, rosa Linde. Ja, ich hab gewusst, ein Baum. Sie muss eine Marquise sein, weil sie hat die Chaison vor dem Gesicht.
3: Eine verschleierte Dame.
0: Ja, ich habe sie ins Sprechzimmer geführt, aber sie redet kein Wort.
3: Du entschuldigst deine Augen.
1: Sicher. Ein anderer wurde also in meiner Wohnung arretiert und hier statt meiner eingesperrt. Es ist zum Wahnsinnigwerden.
0: Bitte, machen Sie nur weiter, Herr Doktor Blinde. Wenn Sie hier warten, ich hole Ihnen den Herrn von Eisenstein.
4: Was sagt der Mensch? Er holt Sie? Sie sind doch schon da.
1: Ich bin nicht nur da, ich bin auch dort. Was wollen Sie überhaupt hier?
4: Was ich hier will? Sie haben mich doch rufen lassen.
1: Ich habe Sie rufen lassen?
4: Ja.
1: Halt, ich habe eine Idee.
4: Oje.
1: Sie müssen mir Ihre Stelle abtreten. Ich brauche Ihren Rock.
4: Nein.
1: Ihre Brille, Ihre Akten und Ihre Perücke.
4: Nicht meine Perücke.
1: Hinaus! Geht ihr hinaus!
5: Mein Abenteuer fängt an, mich zu langweilen. Es ist bereits Tag und wie es scheint, kümmert sich kein Mensch um mich. Aber nein, sie kommt selbst, mich zu trösten.
6: Hören Sie, mein Gatte kann jeden Moment hier erscheinen. Er darf Sie hier nicht in seinem Schlafrock finden.
5: Vielleicht kann der Notar helfen.
6: Ein Notar?
5: Da ist er schon.
7: Ah, die Treulose ist bei ihm. Jetzt Fassung und Ruhe.

0: Also, du willst mir Vorwürfe machen.
1: Meine Uhr? Du warst meine Ungarin? Oh, ich schwache.
2: Also, Sie sind Herr von Eisenstein?
3: Ah, wie ich sehe, hat es hier schon eine Erkennungsszene gegeben.
2: Der wahre Herr von Eisenstein hat sich dekouvriert und brennt vor Verlangen, den Platz in seiner Zelle einzunehmen. Evero!
1: Niemals! Ich bin nicht Herr von Eisenstein! Wer will mir beweisen, dass ich Eisenstein bin?
3: Nun, dann müssen wir wohl noch einige Zeugen kommen lassen.
4: Noch einige? Es wird immer finsterer bei uns.
5: Thank you.